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1: Ich bin Florian Klaus. Er kam, sah und siegte. Dennis Undaff hat die deutsche Fußballnationalmannschaft in die K.O.-Phase der WM geschossen. Gegen die Elfenbeinküste holte das deutsche Team im zweiten Gruppenspiel einen Rückstand auf. 2:1 hieß es in Toronto durch 2 Tore von Undaff. Der Matchwinner bei Magenta TV.
2: Für mich selber war es klar, wenn ich reinkomme, ich werde einen Ball wahrscheinlich bekommen. Den muss ich halt direkt nutzen. Und dass es direkt mit der ersten Aktion geklappt hat, hat, glaube ich, das Momentum gedreht nochmal auf unsere Seite und dann, ja, wie gesagt, haben ein paar Mal vielleicht Glück gehabt, dass sie den Ball nicht richtig getroffen haben und am Ende das 2:1, ich glaube, hat perfekt gepasst.
1: Im letzten Gruppenspiel geht es am Donnerstag gegen Ecuador. Die Menschen in Deutschland sollen länger arbeiten. Das ist einer der Vorschläge, mit dem die Rentenkommission der Bundesregierung die Rente stabilisieren will. Das Rentenalter soll demnach ab 2042 schrittweise weiter steigen. Die frühere Rente mit 63 soll außerdem wegfallen. Noch sind die Vorschläge aber nicht final. Am Montag trifft sich die Kommission nochmal, bevor sie ihre Ergebnisse am Dienstag vorstellt. Die Hitze trifft uns nicht nur in Deutschland, sondern auch unsere Nachbarn in Frankreich. Wegen einer extremen Hitzewelle soll es bei einem landesweiten Musikfest heute darum keinen Alkohol geben. Bei erwarteten maximal 41 Grad befürchtet die französische Regierung zu große Gesundheitsrisiken. Darum sollen die stärker betroffenen Regionen Verbote erlassen, um die Rettungsdienste zu entlasten. Wegen steigender Temperaturen und Trockenheit bittet der Nationalpark Sächsische Schweiz Besucher, das Rauch- und Feuerverbot im Wald zu beachten. 90% aller Waldbrände würden von Menschen verursacht, so Sprecher Hans-Peter Meyer. Wer andere beim Feuermachen sieht, solle sie ansprechen und notfalls auch die Polizei rufen. Für die Region gilt aktuell die zweithöchste Waldbrandgefahrenstufe. Sie könnte noch weiter steigen.
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3: Tiefsttemperaturen zwischen 20 und 17 Grad. Heute im Laufe des Tages erst Sonnenschein, später mehr Wolken. Ab Nachmittag Schauer und teils kräftige Gewitter bis 33 Grad. Morgen wechselnd bewölkt, im Tagesverlauf Schauer und Gewitter bis 32 Grad.

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1: Ich bin Florian Klaus. Deutschland ist bei der Fußball-WM in Nordamerika sicher in der K.O.-Runde. Das DFB-Team hat gegen die Elfenbeinküste einen Rückstand gedreht und mit 2:1 gewonnen. Justin Hamm aus der Sportredaktion, wie waren die Reaktionen nach dem Spiel?
2: Also dieser Sieg, auch in dieser Art und Weise, hat schon etwas ausgelöst. Die Mannschaft hat Moral bewiesen und das fand auch Nadim Amiri bei Magenta TV.
3: Ich glaube, das hatte Deutschland lange nicht mehr. So ein Zusammenhalt der Mannschaft, dass wir so füreinander auf dem Platz ans Limit gehen, für jeden anderen kämpfen und so Spiele noch drehen. Und wir können alle stolz auf uns sein.
2: Der Bundestrainer war auch zufrieden mit dem Comeback seiner Mannschaft. Diesen Schwung, den gilt es jetzt mitzunehmen.
1: Danke, Justin. 13 Fachleute arbeiten im Auftrag der Bundesregierung an Vorschlägen für eine Rentenreform. Kurz bevor sie ihre Ergebnisse vorstellen, ist schon einiges bekannt geworden. So soll das Rentenalter ab 2042 weiter steigen und die Rente mit 63 wegfallen. Außerdem sollen künftig auch Politiker und Selbstständige in die Rentenkasse einzahlen müssen. Die Kommission kommt morgen nochmal zusammen und geht dann am Dienstag an die Öffentlichkeit. Eine bleibt, einer kommt neu dazu. Die Linke hat ihre neue Doppelspitze gewählt. Die bisherige Co-Vorsitzende Schwertner ist klar im Amt bestätigt worden. Neu dabei ist der Bundestagsabgeordnete Pantisano. Mit nur gut 53% ohne Gegenkandidaten gab es für ihn aber nur ein schwaches Ergebnis. Sein Vorgänger Van Aken hatte nicht noch einmal kandidiert. Zum Abschied gab er der Linken mit, dass sie Volkspartei werden soll. Mit 20% Ziel bei Wahlen. Wegen steigender Temperaturen und Trockenheit bittet der Nationalpark Sächsische Schweiz Besucher, das Rauch- und Feuerverbot im Wald zu beachten. 90% aller Waldbrände würden von Menschen verursacht, so Sprecher Hans-Peter Mayer. Wer andere beim Feuermachen sieht, solle sie ansprechen und notfalls auch die Polizei rufen. Für die Region gilt aktuell die zweithöchste Waldbrandgefahrenstufe, sie könnte noch weiter steigen.
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4: Tiefsttemperaturen zwischen 20 und 17 Grad. Heute im Laufe des Tages erst Sonnenschein, später mehr Wolken. Ab Nachmittag Schauer und teils kräftige Gewitter bis 33 Grad. Morgen wechselnd bewölkt, im Tagesverlauf Schauer und Gewitter bis 32 Grad.

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1: Ich bin Florian Klaus. Guten Morgen. Die deutsche Fußballnationalmannschaft steht vorzeitig im 16. Finale der Weltmeisterschaft. Gegen die Elfenbeinküste feierte das DFB-Team einen 2:1 Last-Minute-Sieg. Justin Hamm berichtet.
2: Viele tausende deutsche Fans in Toronto sahen ein deutsches Team, das sich lange schwer tat. Zwei aberkannte eigene Tore und dann der Treffer für die Elfenbeinküste in der ersten Halbzeit durch Franck Kessié. Erst als nach einer Stunde Stürmer Dennis Undaf eingewechselt wurde, ging es so richtig los. Der Stuttgarter erst mit dem 1:1 und in der Nachspielzeit noch mit dem entscheidenden 2:1 Siegtreffer. Letzter Gruppengegner ist jetzt Ecuador am Donnerstag.

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1: Nach einem torlosen Unentschieden zwischen Ecuador und Curaçao ist Deutschland jetzt auch sicher Gruppensieger. Die Lebenserwartung steigt und das Renteneintrittsalter soll es damit auch. Das ist ein Vorschlag der Rentenkommission der Bundesregierung, der bekannt geworden ist. Sie hat aber noch mehr Empfehlungen, so sollen demnach auch Politiker und Selbstständige in die Rentenkasse einzahlen. Am Montag trifft sich die Kommission nochmal, bevor sie ihre Ergebnisse am Dienstag offiziell vorstellt. Wir bleiben grob beim Thema. Mit Sparbuch oder Aktien privat fürs Alter vorsorgen, das macht einer Umfrage zufolge etwa die Hälfte der Menschen in Deutschland. Viele sind davon überzeugt, dass die gesetzliche Rente zu knapp ausfallen wird. Im vergangenen Jahr haben 80% in einer Umfrage angegeben, dass sie sich sicher sind, mit den staatlichen Leistungen ihren Lebensstandard nicht halten zu können. Eine neue Studie der Universität Leipzig belegt, dass nicht nur die Stärke von Klimakatastrophen über deren Folgen entscheidet.
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3: Heute im Laufe des Tages erst Sonnenschein, später mehr Wolken. Ab Nachmittag Schauer und teils kräftige Gewitter bis 33 Grad. Morgen wechselnd bewölkt, im Tagesverlauf Schauer und Gewitter bis 32 Grad.
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1: Heute im Laufe des Tages erst Sonnenschein, später mehr Wolken. Ab Nachmittag Schauer und teils kräftige Gewitter bis 33 Grad. Morgen wechselnd bewölkt, im Tagesverlauf Schauer und Gewitter bis 32 Grad.

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1: Ich bin Fabian Schaffer. Guten Morgen. Dennis Undaff hat die deutsche Fußballnationalmannschaft in die K.O.-Phase der WM geschossen. Gegen die Elfenbeinküste holte das deutsche Team im zweiten Gruppenspiel einen Rückstand auf. 2:1 hieß es in Toronto durch 2 Tore von Undaff, der Matchwinner bei Magenta TV.
2: Für mich selber war es klar, wenn ich reinkomme, ich werde einen Ball wahrscheinlich bekommen. Den muss ich halt direkt nutzen. Und dass es direkt mit der ersten Aktion geklappt hat, hat, glaube ich, das Momentum gedreht nochmal auf unsere Seite und dann, ja, wie gesagt, haben ein paar Mal vielleicht Glück gehabt, dass sie den Ball nicht richtig getroffen haben und am Ende das 2:1, ich glaube, hat perfekt gepasst.
1: Und nachdem Ecuador gegen Curaçao nur ein torloses Unentschieden geholt hat, ist Deutschland Gruppensieger. Die schon bekannt gewordenen Vorschläge der Rentenkommission kommen bei der Linken nicht gut an. Die linken Politikerin Vollert hat bei der Rheinischen Post von massiven Kürzungen gesprochen, die vor allem Menschen mit niedrigen Einkommen hart treffen würden. Das Renteneintrittsalter, wie vorgeschlagen, weiter nach hinten zu schieben, sei ein absolutes Unding. Die von der Bundesregierung beauftragte Expertengruppe will ihre Vorschläge am Dienstag vorstellen. Die CSU macht beim Bürgergeld weiter Druck. Parteichef Söder hat in der Bild am Sonntag gefordert, die Regelsätze bis auf das absolute verfassungsrechtliche Minimum zu reduzieren. Alleinstehende erhalten derzeit 563 Euro Bürgergeld im Monat. Ab Anfang Juli gelten für Bürgergeldempfänger schärfere Regeln. Die Höhe ist davon aber nicht betroffen. Für viele Landwirte in Deutschland beginnt bald die Erntezeit. Aktuell machen ihnen aber weiterhin hohe Kosten und gesunkene Preise für viele wichtige Produkte zu schaffen. Bauernpräsident Ruckwied zufolge ist die Preissituation zum Beispiel für alle Getreidearten außer Raps miserabel. Auch die

0: Preise für Schweinefleisch und Milch seien zu niedrig.
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2: Heute im Laufe des Tages erst Sonnenschein, später mehr Wolken. Ab Nachmittag Schauer und teils kräftige Gewitter bis 33 Grad. Morgen wechselnd bewölkt, im Tagesverlauf Schauer und Gewitter bis 32 Grad.

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1: Heute im Laufe des Tages erst Sonnenschein, später mehr Wolken. Ab Nachmittag Schauer und teils kräftige Gewitter bis 33 Grad. Morgen wechselnd bewölkt, im Tagesverlauf Schauer und Gewitter bis 32 Grad.
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1: Mit Sandra Petzold. Glück auf. Beim FC Erzgebirge Aue beginnt heute die Vorbereitung auf die neue Regionalligasaison. Jannis Müller berichtet.
2: Um 15 Uhr bittet Trainer

0: Itcher Schupitize zur ersten Einheit. Bereits eine Stunde vorher öffnet der Fanshop. Außerdem gibt's Freibier, Gegrilltes sowie Aktionen für die jüngsten Fans. Stadionsprecher Mario Dörfler wird die Mannschaft mit ihren bislang 13 Neuzugängen vorstellen. Anschließend trainieren die Veilchen auf dem Platz. Nach der Einheit wollen sich die Spieler Zeit für Gespräche und Autogramme nehmen.
1: In Mildenau ermittelt die Polizei zu einem Unfall. Auf der Strecke Walder Straße war am Freitag ein Suzuki-Fahrer unterwegs gen Strecke Walde gewesen. Dabei kam er aus noch unbekanntem Grund von der Fahrbahn ab. Der 37-Jährige krachte mit seinem Wagen gegen einen Straßenbaum. Glück im Unglück, der Mann wurde bei dem Crash nur leicht verletzt. Am Auto entstanden etwa 3.000 Euro Schaden. Zwickau festigt seinen Ruf als weltweit bedeutender Standort für die Musikforschung. Am Robert-Schumann-Haus sind drei Wissenschaftlerinnen aus den USA zu Gast bzw. werden in Kürze dort ankommen, um am Originalschauplatz zu arbeiten. Das Haus verfügt über die weltweit größte Sammlung an Originalhandschriften von Clara und Robert Schumann, was es zu einer Hauptanlaufstelle für Fachleute macht. Für viele Landwirte in Deutschland beginnt bald die Erntezeit. Aktuell machen ihnen aber weiterhin hohe Kosten und gesunkene Preise für viele wichtige Produkte zu schaffen. Bauernpräsident Ruckwied zufolge ist die Preissituation zum Beispiel für alle Getreidearten außer Raps miserabel. Auch die Preise für Schweinefleisch und Milch seien zu niedrig. Dennis Undaff hat die deutsche Fußballnationalmannschaft in die K.O.-Phase der WM geschossen. Gegen die Elfenbeinküste holte das deutsche Team einen Rückstand auf 2:1, hieß es in Toronto, durch 2 Tore von Undaff. Der Matchwinner bei Magenta TV.
2: Für mich selber war es klar, wenn ich reinkomme, ich werde einen Ball wahrscheinlich bekommen, den muss ich halt direkt nutzen. Und dass es direkt mit der ersten Aktion geklappt hat, hat, glaube ich, das Momentum gedreht nochmal auf unsere Seite. Und dann, ja, wie gesagt, haben ein paar Mal vielleicht Glück gehabt, dass sie den Ball nicht richtig getroffen haben. Und am Ende das 2:1, ich glaube, hat perfekt gepasst.
1: Nachdem Ecuador gegen Curaçao nur ein torloses Unentschieden geholt hat, ist Deutschland auch Gruppensieger.
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4: Und es geht weiter mit hochsommerlichem Wetter. Einen schönen guten Morgen. Heute scheint die Sonne den ganzen Tag. Es kommen später ein paar dichtere Wolkenfelder auch dazu. Und Schauer und Gewitter wird es auch heute geben. Das höchste Schauer- und Gewitterrisiko besteht im Norden Sachsens bis zum Erzgebirge. Das Ganze bei schwülwarmen 29 bis 33 Grad. Morgen dann zum Wochenstart. Viele Wolken, Regen. Am Nachmittag werden die Wolken weniger und die Schauer seltener. Sonne scheint dann wieder länger. 25 bis 30 Grad. Guten Morgen auf die Straßen. Eine Meldung aus dem Erzgebirge. Die Schwarzenberger Straße zwischen Erlabrunn und Johann-Georgen-Stadt ist wegen eines Feuerwehreinsatzes derzeit vollgesperrt.

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1: Und es geht weiter mit hochsommerlichem Wetter. Einen schönen guten Morgen. Heute scheint die Sonne den ganzen Tag. Es kommen später ein paar dichtere Wolkenfelder auch dazu. Und Schauer und Gewitter wird es auch heute geben. Das höchste Schauer- und Gewitterrisiko besteht im Norden Sachsens bis zum Erzgebirge. Das Ganze bei schwülwarmen 29 bis 33 Grad. Morgen dann zum Wochenstart. Viele Wolken, Regen. Am Nachmittag werden die Wolken weniger und die Schauer seltener. Sonne scheint dann wieder länger. 25 bis 30 Grad. Guten Morgen auf die Straßen. Eine Meldung aus dem Erzgebirge. Die Schwarzenberger Straße zwischen Erlabrunn und Johann-Georgen-Stadt ist wegen eines Feuerwehreinsatzes derzeit voll gesperrt.

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1: Mit Sandra Petzold. Glück auf. Er kam, sah und siegte. Dennis Undaff hat die deutsche Fußballnationalmannschaft in die K.O.-Phase der WM geschossen. Justin Hamm berichtet.
2: Viele tausende deutsche Fans in Toronto sahen ein deutsches Team, das sich lange schwer tat. Zwei aberkannte eigene Tore und dann der Treffer für die Elfenbeinküste in der ersten Halbzeit durch Franck Kessié. Erst als nach einer Stunde Stürmer Dennis Undaff eingewechselt wurde, ging es so richtig los.

0: Der Stuttgarter erst mit dem 1:1 und in der Nachspielzeit noch mit dem entscheidenden 2:1 Siegtreffer. Letzter Gruppengegner ist jetzt Ecuador am Donnerstag.
1: Nach einem torlosen Unentschieden zwischen Ecuador und Curaçao ist Deutschland schon jetzt sicher Gruppensieger. Die Drahtseilbahn Augustusburg wird in diesem Jahr 115 Jahre alt. Das wird heute von 10 bis 15 Uhr mit dem traditionellen Drahtseilbahnfest gefeiert. Falk Ester vom Betreiber, dem Verkehrsverbund Mittelsachsen.
2: Es ist für alle was dabei, für Familien, für Technikbegeisterte, auch für Wanderfreunde. Für die Familien haben wir eine Wanderung, eine Abenteuerwanderung durch den Märchenwald, etwa 3 Kilometer lang. Für die Wanderfreunde eine Sternwanderung und für Technikbegeisterte die bekannten Führungen im Technikhaus. Aber auch diesmal ist ein Ingenieur da, der Modelle der Drahtseilbahn mit Kindern und Jugendlichen baut. Von daher sind wir guter Dinge, dass für alle was dabei ist und wir hoffen auch, dass das Wetter mitspielt.
1: Kurz vorm Trainingsauftakt hat Erzgebirge Aue einen weiteren Neuzugang für die kommende Regionalligasaison verpflichtet. Der 23-jährige Devin Angelberger wechselt von Schweinfurt ins Lößnitztal. Der defensive Mittelfeldspieler absolvierte in der letzten Saison 31 Partien und war beim Aufsteiger aus Schweinfurt Stammkraft. Laut FCE ist für Angelberger eine zentrale Rolle im Team vorgesehen. Mit Sparbuch oder Aktien privat fürs Alter vorsorgen, das macht einer Umfrage zufolge etwa die Hälfte der Menschen in Deutschland. Viele sind davon überzeugt, dass die gesetzliche Rente zu knapp ausfallen wird. Ein Richter aus Eilenburg schlägt eine neue Lösung für den Umgang mit Schwarzfahrern vor. Das schreibt die LVZ. Statt Haftstrafen oder Geldauflagen sollen Betroffene zwangsweise ein Deutschland-Ticket erwerben, quasi als Strafe. Richter Ruben Franzen argumentiert, dass die Kosten für nur 4 Tage Haft bereits ein ganzes Jahr Bahnfahrt abdecken. Man könnte also die Justiz entlasten und gleichzeitig den Verkehrsbetrieben neue Kunden bringen.
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4: Und es geht weiter mit hochsommerlichem Wetter. Einen schönen guten Morgen. Heute scheint die Sonne den ganzen Tag. Es kommen später ein paar dichtere Wolkenfelder auch dazu. Und Schauer und Gewitter wird es auch heute geben. Das höchste Schauer- und Gewitterrisiko besteht im Norden Sachsens bis zum Erzgebirge. Das Ganze bei schwülwarmen 29 bis 33 Grad. Morgen dann zum Wochenstart. Viele Wolken, Regen. Am Nachmittag werden die Wolken weniger und die Schauer seltener. Sonne scheint dann wieder länger. 25 bis 30 Grad. Vorsicht bitte auf der A4 Dresden in Fahrtrichtung Chemnitz. Eine ungesicherte Unfallstelle zwischen Hainichen und Frankenberg. Und im Erzgebirgskreis ist die Schwarzenberger Straße zwischen Erlabrunn und Johann-Georgen-Stadt wegen eines Feuerwehreinsatzes derzeit voll gesperrt.
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1: Und es geht weiter mit hochsommerlichem Wetter. Einen schönen guten Morgen. Heute scheint die Sonne den ganzen Tag. Es kommen später ein paar dichtere Wolkenfelder auch dazu. Und Schauer und Gewitter wird es auch heute geben. Das höchste Schauer- und Gewitterrisiko besteht im Norden Sachsens bis zum Erzgebirge. Das Ganze bei schwülwarmen 29 bis 33 Grad. Morgen dann zum Wochenstart. Viele Wolken, Regen. Am Nachmittag werden die Wolken weniger und die Schauer seltener. Sonne scheint dann wieder länger. 25 bis 30 Grad. Vorsicht bitte auf der A4 Dresden in Fahrt Richtung Chemnitz. Eine ungesicherte Unfallstelle zwischen Hainichen und Frankenberg. Und im Erzgebirgskreis ist die Schwarzenberger Straße zwischen Erlabrunn und Johann-Georgen-Stadt wegen eines Feuerwehreinsatzes derzeit voll gesperrt.
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1: Mit Sandra Petzold. Glück auf. Beim FC Erzgebirge Aue beginnt heute die Vorbereitung auf die neue Regionalligasaison. Jannis Müller berichtet.
2: Um 15 Uhr bittet Trainer Quietscher Schupitice zur ersten Einheit. Bereits eine Stunde vorher öffnet der Fanshop. Außerdem gibt's Freibier, Gegrilltes sowie Aktionen für die jüngsten Fans. Stadionsprecher Mario Dörfler wird die Mannschaft mit ihren bislang 13 Neuzugängen vorstellen. Anschließend trainieren die Veilchen auf dem Platz. Nach der Einheit wollen sich die Spieler Zeit für Gespräche und Autogramme nehmen.
1: In Mildenau ermittelt die Polizei zu einem Unfall. Auf der Strecke Walder Straße war am Freitag ein Suzuki-Fahrer unterwegs gen Strecke Walde gewesen. Dabei kam er aus noch unbekanntem Grund von der Fahrbahn ab. Der 37-Jährige krachte mit seinem Wagen gegen einen Straßenbaum. Glück im Unglück, der Mann wurde bei dem Crash nur leicht verletzt. Am Auto entstanden etwa 3.000 Euro Schaden. Zwickau festigt seinen Ruf als weltweit bedeutender Standort für die Musikforschung. Am Robert-Schumann-Haus sind drei Wissenschaftlerinnen aus den USA zu Gast bzw. werden in Kürze dort ankommen, um am Originalschauplatz zu arbeiten. Das Haus verfügt über die weltweit größte Sammlung an Originalhandschriften von Clara und Robert Schumann, was es zu einer Hauptanlaufstelle für Fachleute macht. Für viele Land-

0: Landwirte in Deutschland beginnt bald die Erntezeit. Aktuell machen ihnen aber weiterhin hohe Kosten und gesunkene Preise für viele wichtige Produkte zu schaffen. Bauernpräsident Ruckwied zufolge ist die Preissituation zum Beispiel für alle Getreidearten außer Raps miserabel. Auch die Preise für Schweinefleisch und Milch seien zu niedrig. Dennis Undaff hat die deutsche Fußballnationalmannschaft in die K.O.-Phase der WM geschossen. Gegen die Elfenbeinküste holte das deutsche Team einen Rückstand auf 2:1, hieß es in Toronto, durch 2 Tore von Undaff. Der Matchwinner bei Magenta TV.
1: Für mich selber war es klar, wenn ich reinkomme, ich werde einen Ball wahrscheinlich bekommen, den muss ich halt direkt nutzen. Und dass es direkt mit der ersten Aktion geklappt hat, hat, glaube ich, das Momentum gedreht nochmal auf unsere Seite. Und dann, ja, wie gesagt, haben ein paar Mal vielleicht Glück gehabt, dass sie den Ball nicht richtig getroffen haben. Und am Ende das 2:1, ich glaube, hat perfekt gepasst.
0: Nachdem Ecuador gegen Curaçao nur ein torloses Unentschieden geholt hat, ist Deutschland auch Gruppensieger.
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3: Der nächste heiße Sommertag liegt vor uns. Wir haben es überall trocken, die Sonne ist am Start, bleibt auch bis zum Abend. Aber es kommen gelegentlich Wolken dazu. Die haben mitunter auch Regen und Gewitter dabei, auch heute bei 33 Grad Top-Temperatur. Morgen geht's dann mit vielen Wolken und einigen Schauern los. Am Nachmittag lockert es auf und die Sonne boxt sich durch. Es bleibt sehr sommerlich mit 25 bis 30 Grad. Achtung, A4 Chemnitz Richtung Dresden, ein Plastikteil zwischen Chemnitz Mitte und Glöser auf der rechten Spur. In der Gegenrichtung läuft die Unfallaufnahme zwischen Hainichen und Frankenberg. Dann Achtung, ein Stein auf der A72 Chemnitz Richtung Zwickau zwischen Chemnitz Rottluff und Chemnitz Süd.

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1: Der nächste heiße Sommertag liegt vor uns. Wir haben es überall trocken. Die Sonne ist am Start, bleibt auch bis zum Abend. Aber es kommen gelegentlich Wolken dazu. Die haben mitunter auch Regen und Gewitter dabei. Auch heute bei 33 Grad Top-Temperatur. Morgen geht es dann mit vielen Wolken und einigen Schauern los. Am Nachmittag lockert es auf und die Sonne boxt sich durch. Es bleibt sehr sommerlich mit 25 bis 30 Grad. Achtung, A4 Chemnitz Richtung Dresden. Ein Plastikteil zwischen Chemnitz Mitte und Glöser auf der rechten Spur. In der Gegenrichtung läuft die Unfallaufnahme zwischen Hainichen und Frankenberg. Dann Achtung, ein Stein auf der A72 Chemnitz Richtung Zwickau zwischen Chemnitz-Rottluff und Chemnitz Süd.
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1: Das ist ein wundervolles Thema für eine Ballade.

0: So, Feierabend, Emma.
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2: Mit Sandra Petzold. Glück auf. Die Drahtseilbahn Augustusburg wird ja in diesem Jahr 115 Jahre alt. Das wird heute noch bis 15 Uhr mit dem traditionellen Drahtseilbahnfest gefeiert. Neben einer Schatzsuche für die Kinder und einer Sternwanderung ist auch ein Blick hinter die Kulissen, zum Beispiel in den Maschinenraum, möglich. Außerdem kann man die Drahtseilbahn als Modell bauen. Dazu gibt es Live-Musik und ein Imbissangebot. Erzgebirge Aue startet heute in die Vorbereitung auf die neue Regionalliga-Saison. Trainingsbeginn ist um 15 Uhr. Zuvor wird die Mannschaft mit ihren bislang 13 Neuzugängen vorgestellt. Rund um den Trainingsauftakt sind für die Fans mehrere Aktionen geplant. Es gibt Freibier, Grillangebote sowie eine Torwand und eine Bastelstraße für Kinder. Nach der ersten Einheit wollen die Spieler außerdem für Autogramme und Gespräche zur Verfügung stehen. In Annaberg-Buchholz muss die Kupferstraße ab morgen kurzfristig dicht gemacht werden. Darüber hat die Stadt jetzt informiert. Laut Mitteilung steht in Höhe der Hausnummer 13 von 8 bis 12 Uhr eine Betonpumpe, die für eine Haussanierung benötigt wird. Weil auch die große Kirchgasse gesperrt ist, kommt man zur unteren Badergasse und dem unteren Teil der Kupferstraße in dieser Zeit nur über die kleine Kirchgasse, hieß es. Nachdem der Iran angekündigt hatte, die Straße von Hormus wieder zu schließen, will das US-Militär durchsetzen, dass die Schiffe weiterfahren können. Der Iran hatte die Schließung damit begründet, dass die vereinbarte Waffenruhe im Südlibanon nicht eingehalten worden sei. Tina Eck berichtet aus Washington.
3: Uranbestände, Atomprogramme, Raketenarsenale, alles rückt in den Hintergrund. Verhandlungen darüber geraten in Stocken, bevor sie beginnen. Und Israel spielt nicht nach dem Plan der Trump-Regierung. Die Angriffe im Libanon gehen weiter. Das US-Militär kann nun die freie Schifffahrt versuchen durchzusetzen, aber mit Waffenruhe hat das dann wiederum wenig zu tun.
2: Deutschland hat sein zweites Spiel bei der Fußball-WM gewonnen mit 2:1 gegen die Elfenbeinküste. Joker Dennis Undaff traf nach einem Rückstand doppelt. Abwehrchef Jonathan Tah bei Magenta TV.
4: Wir wussten, dass wir den Gegner irgendwann müde machen werden, haben immer weitergemacht und ja, dann auch natürlich alle, die von Anfang an gespielt haben, aber auch die Jungs, die von der Bank gekommen sind, haben es überragend gemacht, super Energie reingebracht und ja, ich glaube, Dennis muss man heute einfach hervorheben. Wie er reingekommen ist, überragend.
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Ist der heiße Sommertag, liegt vor uns. Wir haben es überall trocken, die Sonne ist am Start, bleibt auch bis zum Abend, aber es kommen gelegentlich Wolken dazu. Die haben mitunter auch Regen und Gewitter dabei, auch heute bei 33 Grad Top-Temperatur. Morgen geht's dann mit vielen Wolken und einigen Schauern los. Am Nachmittag lockert es auf und die Sonne boxt sich durch. Es bleibt sehr sommerlich mit 25 bis 30 Grad. Es staut sich derzeit auf der A13 Dresden Richtung Berlin zwischen Marsdorf und Thiendorf und B6, B169 in Höhe Ragewitz. Vorsicht hier, ein Unfall in beiden Richtungen. Derzeit dort Vollsperrung, also bitte einmal möglichst weit umfahren. Der neueste Superblitzer in Dresden auf der Heinrich-Zille-Straße.

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1: Der nächste heiße Sommertag liegt vor uns. Wir haben es überall trocken, die Sonne ist am Start, bleibt auch bis zum Abend, aber es kommen gelegentlich Wolken dazu. Die haben mitunter auch Regen und Gewitter dabei, auch heute bei 33 Grad Top-Temperatur. Morgen geht es dann mit vielen Wolken und einigen Schauern los. Am Nachmittag lockert es auf und die Sonne boxt sich durch. Es bleibt sehr sommerlich mit 25 bis 30 Grad. Es staut sich derzeit auf der A13 Dresden Richtung Berlin zwischen Marsdorf und Thiendorf und B6, B169 in Höhe Ragewitz. Vorsicht hier, ein Unfall in beiden Richtungen. Derzeit dort Vollsperrung, also bitte einmal möglichst weit umfahren. Der neueste Superblitzer in Dresden auf der Heinrich-Zille-Straße.
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1: Mit Sandra Petzold. Glück auf. Die Drahtseilbahn Augustusburg wird ja in diesem Jahr 115 Jahre alt. Das wird heute noch bis 15 Uhr mit dem traditionellen Drahtseilbahnfest gefeiert. Neben einer Schatzsuche für die Kinder und einer Sternwanderung ist auch ein Blick hinter die Kulissen, zum Beispiel in den Maschinenraum, möglich. Außerdem kann man die Drahtseilbahn als Modell bauen. Dazu gibt es Live-Musik und ein Imbissangebot. Erzgebirge Aue startet heute in die Vorbereitung auf die neue Regionalliga-Saison. Trainingsbeginn ist um 15 Uhr. Zuvor wird die Mannschaft mit ihren bislang 13 Neuzugängen vorgestellt. Rund um den Trainingsauftakt sind für die Fans mehrere Aktionen geplant. Es gibt Freibier, Grillangebote sowie eine Torwand und eine Bastelstraße für Kinder. Nach der ersten Einheit wollen die Spieler außerdem für Autogramme und Gespräche zur Verfügung stehen. In Annaberg-Buchholz muss die Kupferstraße ab morgen kurzfristig dicht gemacht werden. Darüber hat die Stadt jetzt informiert. Laut Mitteilung steht in Höhe der Hausnummer 13 von 8 bis 12 Uhr eine Betonpumpe, die für eine Haussanierung benötigt wird. Weil auch die große Kirchgasse gesperrt ist, kommt man zur unteren Badergasse und dem unteren Teil der Kupferstraße in dieser Zeit nur über die kleine Kirchgasse, hieß es. Nachdem der Iran angekündigt hatte, die Straße von Hormus wieder zu schließen, will das US-Militär durchsetzen, dass die Schiffe weiterfahren können. Der Iran hatte die Schließung damit begründet, dass die vereinbarte Waffenruhe im Südlibanon nicht eingehalten worden sei. Tina Eck berichtet aus Washington.
2: Uranbestände, Atomprogramme, Raketenarsenale, alles rückt in den Hintergrund. Verhandlungen darüber geraten in Stocken, bevor sie beginnen. Und Israel spielt nicht nach dem Plan der Trump-Regierung. Die Angriffe im Libanon gehen weiter. Das US-Militär kann nun die freie Schifffahrt versuchen durchzusetzen, aber mit Waffenruhe hat das dann wiederum wenig zu tun.
1: Deutschland hat sein zweites Spiel bei der Fußball-WM gewonnen mit 2:1 gegen die Elfenbeinküste. Joker Dennis Undaff traf nach einem Rückstand doppelt. Abwehrchef Jonathan Tah bei Magenta TV.
3: Wir wussten, dass wir den Gegner irgendwann müde machen werden, haben immer weitergemacht und ja, dann auch natürlich alle, die von Anfang an gespielt haben, aber auch die Jungs, die von der Bank gekommen sind, haben es überragend gemacht, super Energie reingebracht und ja, ich glaube, Dennis muss man heute einfach hervorheben, wie er reingekommen ist, überragend.
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4: Der nächste heiße Sommertag liegt vor uns. Wir haben es überall trocken, die Sonne ist am Start, bleibt auch bis zum Abend, aber es kommen gelegentlich Wolken dazu. Die haben mitunter auch Regen und Gewitter dabei, auch heute bei 33 Grad Top-Temperatur. Morgen geht's dann mit vielen Wolken und einigen

Schauern los, am Nachmittag lockert es auf und die Sonne boxt sich durch. Es bleibt sehr sommerlich mit 25 bis 30 Grad. Es staut sich derzeit auf der A13 Dresden Richtung Berlin zwischen Marsdorf und Tiendorf. Die B6 B169 in Höhe Ragewitz ist nach einem Unfall voll gesperrt und die neuesten Blitzer in Weißwasser, B156 Richtung Krauschwitz am Turnerheim, B183 Torgau hinter der Elbbrücke Richtung Bad Liebenwerda und der Superblitzer in Dresden, Heinrich-Zille-Straße.

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1: Der nächste heiße Sommertag liegt vor uns. Wir haben es überall trocken, die Sonne ist am Start, bleibt auch bis zum Abend, aber es kommen gelegentlich Wolken dazu. Die haben mitunter auch Regen und Gewitter dabei, auch heute bei 33 Grad Top-Temperatur. Morgen geht es dann mit vielen Wolken und einigen Schauern los. Am Nachmittag lockert es auf und die Sonne boxt sich durch. Es bleibt sehr sommerlich mit 25 bis 30 Grad. Es staut sich derzeit auf der A13 Dresden Richtung Berlin zwischen Marsdorf und Tiendorf. Die B6 B169 in Höhe Ragewitz ist nach einem Unfall voll gesperrt und die neuesten Blitzer in Weißwasser, B156 Richtung Krauschwitz am Turnerheim, B183 Torgau hinter der Elbbrücke Richtung Bad Liebenwerda und der Superblitzer in Dresden, Heinrich-Zille-Straße.
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1: Mit Sandra Petzold, Glück auf. Der Kreistag des Erzgebirgskreises hat grünes Licht für ein Liquiditätsdarlehen fürs Erzgebirgsklinikum gegeben. Der 5 Millionen Euro Kredit ist notwendig, um die Zahlungsfähigkeit zu sichern, trotz der fast erreichten Schuldenfreiheit. Grund für den finanziellen Engpass sind sinkende Patientenzahlen und geringere Erlöse durch die aktuelle Krankenhausreform, die besonders ländliche Standorte unter Druck setzt. Die Drahtseilbahn Augustusburg feiert heute ihren 115. Geburtstag. Mehr von Janis Müller.
2: Zwischen 10 und 15 Uhr wird an der Tal- und Bergstation ein buntes Programm geboten. Besucher können unter anderem den Maschinenraum besichtigen, an einer Sternwanderung teilnehmen oder bei Live-Musik feiern. Für Familien gibt es eine Schatzsuche durch den Märchenwald sowie Bastelaktionen und einen Seifenblasenspielplatz. Die 1911 eröffnete Drahtseilbahn verbindet auf knapp 1240 Metern Länge das Zschopautal mit Augustusburg. Jährlich wird sie von 80.000 Fahrgästen genutzt.
1: Die durchschnittliche Zahl der Hitzetage in Deutschland mit Spitzenwerten über 30 Grad hat zugenommen. Das geht aus Daten des Deutschen Wetterdienstes hervor. Jahre mit deutlich mehr als 10 Hitzetagen waren bis vor rund 10 Jahren seltene Ausreißer. Thomas Thunfeld berichtet.
3: Seit 8 Jahren geht der Trend klar nach oben, heißt es auch vom Umweltbundesamt. Denn seitdem kommen die starken Hitzeperioden fast jeden Sommer, teils mit 17 oder sogar 20 Hitzetagen pro Jahr. Die Luftmassen aus Südwesteuropa, die auch aktuell für die Hitze sorgen, sind heute deutlich heißer als noch in den 60er bis 80er Jahren, sagen Experten.
1: In der Schweiz haben hochrangige Gespräche zwischen den USA und dem Iran begonnen. Einzelheiten von Fabian Schaffer.
4: Ziel ist es, das vergangene Woche unterzeichnete Rahmenabkommen zu konkretisieren. Für die USA ist Vizepräsident Vance angereist. Er zeigte sich vorsichtig optimistisch. Überschattet werden die Gespräche von anhaltenden Kämpfen zwischen israelischem Militär und der Hisbollah im Libanon.
1: Auch im Erzgebirge wird heute das weltweite Straßenmusikfest Fête de la Musique gefeiert. Am längsten Tag des Jahres gibt es bis in den Abend hinein an vielen Orten Konzerte, Open Air und bei freiem Eintritt. In Annaberg-Buchholz sind es gleich 6 Spielorte in der Innenstadt, auch zum Beispiel Stolberg, Zwönitz und Lugau machen mit.
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5: Heute Sonne und Gewitterwolken im Wechsel, Temperaturen zwischen 29 und 33 Grad. In der Nacht lassen Schauer und Gewitter nach, Tiefstwerte zwischen 19 und 15 Grad. Und morgen gibt es an die 30 Grad höchstens, aber auch dann bleibt es bei dieser Mischung aus Sonne und dichteren Wolken. Einzelne Schauer und Gewitter sind noch dabei, zum Abend hin wird es dann am freundlichsten. Es staut sich derzeit auf der A13 Dresden Richtung Berlin zwischen Marsdorf und Tiendorf. Die B6 B169 in Höhe Ragewitz ist nach einem Unfall voll gesperrt und die neuesten Blitzer in Weißwasser, B156 Richtung Krauschwitz am Turnerheim, B183 Torgau hinter der Elbbrücke Richtung Bad Liebenwerda und der Superblitzer in Dresden, Heinrich-Zille-Straße

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1: Heute Sonne und Gewitterwolken im Wechsel, Temperaturen zwischen 29 und 33 Grad. In der Nacht lassen Schauer und Gewitter nach, Tiefstwerte zwischen 19 und 15 Grad. Und morgen gibt's an die 30 Grad höchstens, aber auch dann bleibt es bei dieser Mischung aus Sonne und dichteren Wolken. Einzelne Schauer und Gewitter sind noch dabei, zum Abend hin wird's dann am freundlichsten. Es staut sich derzeit auf der A13 Dresden Richtung Berlin zwischen Marsdorf und Tiendorf. Die B6 B169 in Höhe Ragewitz ist nach einem Unfall voll gesperrt und die neuesten Blitzer in Weißwasser, B156 Richtung Krauschwitz am Turnerheim, B183 Torgau hinter der Elbbrücke Richtung Bad Liebenwerda und der Superblitzer in Dresden, Heinrich-Zille-Straße

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1: Mit Frederik Seifert, Glück auf. Im Breitenbrunner Ortsteil Erlabrunn hat am frühen Morgen ein Gartenhaus an der Schwarzenberger Straße gebrannt. Das Gebäude stand beim Eintreffen der Einsatzkräfte bereits in Vollbrand und war nicht mehr zu retten. Der Eigentümer der Laube war nach Ausbruch des Brandes mit dem Auto weggefahren, konnte aber von einer Streife in Johanngeorgenstadt angetroffen werden. Er wies Verletzungen auf, die er sich wahrscheinlich beim Löschversuch zugezogen hatte. Die Polizei ermittelt zur Brandursache.

0: Auch im Erzgebirge wird heute das weltweite Straßenmusikfest Fête de la Musique gefeiert. Am längsten Tag des Jahres gibt es bis in den Abend hinein an vielen Orten Konzerte, Open Air und bei freiem Eintritt. In Annaberg-Buchholz sind es gleich 6 Spielorte in der Innenstadt. Auch zum Beispiel Stolberg, Zwönitz und Lugau machen mit. Der rund 130 Kilometer lange Zschopautal-Wanderweg wird aufgewertet. Mit dem Start des Projekts Erlebnisperlen erhält die Route zwischen Fichtelberg und Döbeln eine touristische Frischzellenkur. Sandra Petzold berichtet.
1: Den inhaltlichen Rahmen bildet eine lokale Sage, die Natur, Kultur und Innovation verbindet. Ziel ist es, entlang des Weges besondere Orte als Erlebnisperlen zu vernetzen und für Besucher besser erlebbar zu machen. Im Annaberger Land, unter anderem in Thermalbad Wiesenbad, Krottendorf und Wolkenstein, beginnen jetzt die ersten Maßnahmen. Zum Beispiel werden Infostationen errichtet.
0: Die Rentenkommission der Bundesregierung hat ihre Vorschläge vorgelegt. Die Kernpunkte: höhere Beiträge, mehr Einzahlende und ein steigendes Renteneintrittsalter. Die Kommission will am Dienstag 30 Vorschläge an Kanzler Merz und Arbeitsministerin Baas übergeben. Uli Reitinger berichtet.
2: Das Renteneintrittsalter soll schrittweise steigen. Im Jahr 2051 sollen Menschen erst mit 68 Jahren in Rente gehen. Ein früherer Renteneintritt ohne Abschläge nach 45 Beitragsjahren soll nicht mehr möglich sein. Die Rentenkommission schlägt aber Sonderregelungen vor für Menschen mit belastenden Arbeitsbiografien, wie es heißt.
0: Beim zweiten Auftritt der deutschen Nationalmannschaft bei der Fußball-WM haben deutlich weniger Zuschauer eingeschaltet als beim Auftaktspiel. Die ZDF-Übertragung gestern gegen die Elfenbeinküste sahen im Schnitt rund 18,3 Millionen Menschen. Das 7:1 gegen Curaçao hatten am vergangenen Sonntag im Schnitt 23,4 Millionen verfolgt.
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4: Heute Sonne und Gewitterwolken im Wechsel, Temperaturen zwischen 29 und 33 Grad. In der Nacht lassen Schauer und Gewitter nach, Tiefstwerte zwischen 19 und 15 Grad. Und morgen gibt es an die 30 Grad höchstens, aber auch dann bleibt es bei dieser Mischung aus Sonne und dichteren Wolken. Einzelne Schauer und Gewitter sind noch dabei, zum Abend hin wird es dann am freundlichsten. Es staut sich derzeit auf der A13 Berlin Richtung Dresden zwischen Klettwitz und Ortrand und im weiteren Verlauf zwischen Thiendorf und Radeburg und in der Gegenrichtung auch Stau zwischen Marsdorf und Thiendorf. Blitzer auf der B156 in Weißwasser Richtung Krauschwitz und B183 in Torgau hinter der Elbbrücke Richtung Bad Liebenwerda sowie in Dresden der Superblitzer auf der Heinrich-Zille-Straße.

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1: Heute Sonne und Gewitterwolken im Wechsel, Temperaturen zwischen 29 und 33 Grad. In der Nacht lassen Schauer und Gewitter nach, Tiefstwerte zwischen 19 und 15 Grad. Und morgen gibt es an die 30 Grad höchstens, aber auch dann bleibt es bei dieser Mischung aus Sonne und dichteren Wolken. Einzelne Schauer und Gewitter sind noch dabei, zum Abend hin wird es dann am freundlichsten. Es staut sich derzeit auf der A13 Berlin Richtung Dresden zwischen Klettwitz und Ortrand und im weiteren Verlauf zwischen Thiendorf und Radeburg und in der Gegenrichtung auch Stau zwischen Marsdorf und Thiendorf. Blitzer auf der B156 in Weißwasser Richtung Krauschwitz und B183 in Torgau hinter der Elbbrücke Richtung Bad Liebenwerda sowie in Dresden der Superblitzer auf der Heinrich-Zille-Straße.
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1: Mit Frederik Seifert. Glück auf. Der Kreistag des Erzgebirgskreises hat grünes Licht für ein Liquiditätsdarlehen fürs Erzgebirgsklinikum gegeben. Der 5 Millionen Kredit ist notwendig, um die Zahlungsfähigkeit zu sichern, trotz der fast erreichten Schuldenfreiheit.
2: Grund für den finanziellen Engpass sind sinkende Patientenzahlen und geringere Erlöse durch die aktuelle Krankenhausreform, die besonders ländliche Standorte unter Druck setzt. Klinikum-Geschäftsführer Marcel Koch wertet das einstimmige Ja der Kreisräte als deutliches Zeichen für den Rückhalt der Politik, warnt aber gleichzeitig vor den finanziellen Folgen der bundespolitischen Vorgaben für Kliniken im ländlichen Raum. Sandra Petzold, Nachrichtenredaktion.
1: Nach 34 Jahren geht in Schwarzenberg eine Ära zu Ende. Der Lorenz-Baumarkt.

0: schließt zum Jahresende. Das berichtet die Freie Presse. Vor allem die massiv gestiegenen Energiekosten sowie die Kaufzurückhaltung der Kunden hätten zu dieser Entscheidung geführt, so das Unternehmen. Auch gesundheitliche Gründe der Inhaber machten die Fortführung des Geschäfts unmöglich. Bis zum Jahresende läuft der Betrieb aber wie gewohnt weiter, inklusive Weihnachtsmarkt und Baumverkauf. In Annaberg-Buchholz muss die Kupferstraße ab morgen kurzfristig dicht gemacht werden. Darüber hat die Stadt jetzt informiert. Laut Mitteilung steht in Höhe der Hausnummer 13 von 8 bis 12 Uhr eine Betonpumpe, die für eine Haussanierung benötigt wird. Weil auch die große Kirchgasse gesperrt ist, kommt man zur unteren Badergasse und dem unteren Teil der Kupferstraße in dieser Zeit nur über die kleine Kirchgasse, hieß es. Bundesinnenminister Dobrindt will Abschiebungen nach Afghanistan deutlich ausweiten. Mehr von Fabian Schaffer.
1: Künftig sollen 3 Charterflüge pro Monat möglich sein, dazu Einzelabschiebungen über Linienflüge. Grundlage sind Gespräche zwischen dem Innenministerium und den Taliban. Erst vor kurzem hat Deutschland 32 Afghanen abgeschoben, darunter Straftäter, die wegen Vergewaltigung und Tötungsdelikten verurteilt worden waren.
0: Beim zweiten Auftritt der deutschen Nationalmannschaft bei der Fußball-WM haben deutlich weniger Zuschauer eingeschaltet als beim Auftaktspiel. Die ZDF-Übertragung aus Toronto mit dem 2:1-Sieg gegen die Elfenbeinküste gestern sahen im Schnitt rund 18,3 Millionen Menschen. Das 7:1 gegen Curaçao hatten am vergangenen Sonntag im Schnitt 23,4 Millionen Menschen verfolgt.
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3: Herrlich sommerlich, allerdings auch mit einem steigenden Schauer- und Gewitterrisiko, vor allem Richtung Vogtland, Zwickau-Region, Erzgebirge und in Richtung Lausitz. Ansonsten Spitzentemperaturen um die 34 Grad heute Nachmittag. Morgen teils heiter, teils wolkig, bisschen windig dazu, da steht die Luft nicht ganz, bei um die 30 Grad. Am Dienstag dann auch wieder örtlich Schauer und Gewitter bei wieder über 30 Grad in der Spitze. Schauen wir auf die Straßen A13 Berlin Richtung Dresden, zwischen Klettwitz und Ortrand eine halbe Stunde Stau und zwischen Thiendorf und Radeburg eine Viertelstunde. Im Vogtlandkreis zwischen Brunn und dem Abzweig nach Bad Reiboldsgrün Unfall und beidseitige Sperrung und geblitzt wird in Leipzig auf der Permoser Straße Höhe Porta stadteinwärts.

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1: Herrlich sommerlich, allerdings auch mit einem steigenden Schauer- und Gewitterrisiko, vor allem Richtung Vogtland, Zwickau-Region, Erzgebirge und in Richtung Lausitz. Ansonsten Spitzentemperaturen um die 34 Grad heute Nachmittag. Morgen teils heiter, teils wolkig, bisschen windig dazu, da steht die Luft nicht ganz, bei um die 30 Grad. Am Dienstag dann auch wieder örtlich Schauer und Gewitter bei wieder über 30 Grad in der Spitze. Schauen wir auf die Straßen A13 Berlin Richtung Dresden, zwischen Klettwitz und Ortrand eine halbe Stunde Stau und zwischen Thiendorf und Radeburg eine Viertelstunde. Im Vogtlandkreis zwischen Brunn und dem Abzweig nach Bad Reiboldsgrün Unfall und beidseitige Sperrung und geblitzt wird in Leipzig auf der Permoser Straße Höhe Porta stadteinwärts.
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1: Mit Frederik Seifert, Glück auf. Auch im Erzgebirge wird heute das weltweite Straßenmusikfest Fête de la Musique gefeiert. Am längsten Tag des Jahres gibt's bis in den Abend hinein an vielen Orten kostenlose Live-Musik. Sandra Petzold berichtet.
2: In Annaberg-Buchholz verwandeln noch bis 21.30 Uhr 6 Spielorte die Innenstadt in eine Open-Air-Bühne. Geboten werden Jazz, Rock, Pop, Folk und traditionelle Erzgebirgsmusik. Auch die Stolberger Innenstadt hat sich in eine große Musikbühne verwandelt. Zwönitz feiert an verschiedenen Musikpunkten mit handgemachter Live-Musik und in Lugau steigt die Fête de la Musique auf dem Gelände von Hafesig bis 20 Uhr noch.
1: Im Breitenbrunner Ortsteil Erlabrunn hat am frühen Morgen ein Gartenhaus an der Schwarzenberger Straße gebrannt. Das Gebäude stand beim Eintreffen der Einsatzkräfte bereits in Vollbrand und war nicht mehr zu retten. Eine Ausbreitung der Flammen konnte aber verhindert werden. Im Gartenhaus waren mehrere Gasflaschen, die Feuerwehr musste sie sichern. Die Polizei ermittelt zur Brandursache. Der Präsident des Deutschen Instituts für Wirtschaftsforschung, Fratscher, hält die Vorschläge der Rentenkommission für unzureichend. Sie gehen in die richtige Richtung, bleiben aber insgesamt zu vorsichtig, sagte er der Rheinischen Post. Thomas Thonfeld berichtet.
3: Mut und Konsequenz, das vermisst der DEW-Präsident bei den Reformvorschlägen. Denn an den drei größten Problemen, so Fratscher, würden sie nichts ändern. Der hohen Altersarmut, der zu starken Belastung der jungen Generation und der Schieflage bei der Gerechtigkeit. Ein höheres Renteneintrittsalter, die Einführung einer kapitalgedeckten Rente und weniger Frühverrentungen hält er allerdings für richtig.
1: Den Bauern machen hohe Kosten und gesunkene Preise für viele wichtige Produkte zu schaffen. Wenn die Branche keine Preiserholungen bekomme, dann werde die Landwirtschaft in eine echte Liquiditätskrise hineinlaufen, sagte Bauernpräsident Ruckwied. Die Preissituation sei aktuell für alle Getreidearten miserabel, bis auf Raps. Der rund 130 Kilometer lange Zschopautal-Wanderweg wird aufgewertet. Mit dem Start des Projekts Erlebnisperlen erhält die Route zwischen Fichtelberg und Döbeln eine touristische Frischzellenkur. Ziel ist es, entlang des Weges besondere Orte als Erlebnisperlen zu vernetzen und für Besucher besser erlebbar zu machen. Im Annaberger Land werden jetzt erste Infostationen errichtet.
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4: Herrlich sommerlich, allerdings auch mit einem steigenden Schauer- und Gewitterrisiko, vor allem Richtung Vogtland, Zwickauer Region, Erzgebirge und

Lausitz. Ansonsten Spitzentemperaturen um die 34 Grad heute Nachmittag. Morgen teils heiter, teils wolkig, bisschen windig dazu, da steht die Luft nicht ganz, bei um die 30 Grad. Am Dienstag dann auch wieder örtlich Schauer und Gewitter bei wieder über 30 Grad in der Spitze. Schauen wir kurz auf die Straßen. Auf der A4 Görlitz Richtung Dresden zwischen Uist und Burkau ein liegengebliebenes Fahrzeug auf der rechten Spur. 35 Minuten Stau auf der A13 Berlin Richtung Dresden zwischen Klettwitz und Ortrand. Und auf der A14 Halle Richtung Leipzig zwischen Leipzig-Nord und Leipzig-Mitte Behinderungen nach dem Unfall. Außerdem in Kleinbadau auf der Kleinbadauer Hauptstraße zwischen zur alten Schmiede und Bernbrucher Straße ein Unfall und Vollsperrung. Und im Vogtlandkreis zwischen Brunn und dem Abzweig nach Bad Reiboldsgrün auch da Vollsperrung, auch hier ein Unfall.

0: Allerdings auch mit einem steigenden Schauer- und Gewitterrisiko, vor allem Richtung Vogtland, Zwickauregion, Erzgebirge und in Richtung Lausitz. Ansonsten Spitzentemperaturen um die 34 Grad am Nachmittag. Morgen teils heiter, teils wolkig, bisschen windig dazu, da steht die Luft nicht ganz, bei um die 30 Grad. Am Dienstag dann auch wieder örtlich Schauer und Gewitter bei wieder über 30 Grad in der Spitze. Schauen wir kurz auf die Straßen. Auf der A4 Görlitz Richtung Dresden zwischen Uist und Burkau ein liegengebliebenes Fahrzeug auf der rechten Spur. 35 Minuten Stau auf der A13 Berlin Richtung Dresden zwischen Klettwitz und Ortrand und auf der A14 Halle Richtung Leipzig zwischen Leipzig-Nord und Leipzig-Mitte Behinderungen nach dem Unfall. Außerdem in Kleinbadau auf der Kleinbadauer Hauptstraße zwischen zur alten Schmiede und Bernbrucher Straße ein Unfall und Vollsperrung und im Vogtlandkreis zwischen Brunn und dem Abzweig nach Bad Reibolzgrün auch da Vollsperrung, auch hier ein Unfall.
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1: Mit Frederik Seifert, Glück auf. Im Breitenbrunner Ortsteil Erlabrunn hat am frühen Morgen ein Gartenhaus an der Schwarzenberger Straße gebrannt. Das Gebäude stand beim Eintreffen der Einsatzkräfte bereits in Vollbrand und war nicht mehr zu retten. Der Eigentümer der Laube war nach Ausbruch des Brandes mit dem Auto weggefahren, konnte aber von einer Streife in Johanngeorgenstadt angetroffen werden. Er wies Verletzungen auf, die er sich wahrscheinlich beim Löschversuch zugezogen hatte. Die

0: Polizei ermittelt zur Brandursache. Auch im Erzgebirge wird heute das weltweite Straßenmusikfest Fête de la Musique gefeiert. Am längsten Tag des Jahres gibt es bis in den Abend hinein an vielen Orten Konzerte, Open Air und bei freiem Eintritt. In Annaberg-Buchholz sind es gleich 6 Spielorte in der Innenstadt. Auch zum Beispiel Stolberg, Zwönitz und Lugau machen mit. Der rund 130 Kilometer lange Zschopautal-Wanderweg wird aufgewertet. Mit dem Start des Projekts Erlebnisperlen erhält die Route zwischen Fichtelberg und Döbeln eine touristische Frischzellenkur. Sandra Petzold berichtet.
1: Den inhaltlichen Rahmen bildet eine lokale Sage, die Natur, Kultur und Innovation verbindet. Ziel ist es, entlang des Weges besondere Orte als Erlebnisperlen zu vernetzen und für Besucher besser erlebbar zu machen. Im Annaberger Land, unter anderem in Thermalbad Wiesenbad, Krottendorf und Wolkenstein, beginnen jetzt die ersten Maßnahmen. Zum Beispiel werden Infostationen errichtet.
0: Die Linke verpflichtet ihre Abgeordneten im Bund und in Europa, einen Großteil ihrer Diäten an Sozialfonds abzugeben und nicht mehr als ein Durchschnittsgehalt für sich zu behalten. Mehr von Oliver Urbanke.
2: Das ist beim Parteitag in Potsdam beschlossen worden. Der Gehaltsdeckel orientiert sich am Tarifvertrag für den öffentlichen Dienst und liegt aktuell bei 5.300 Euro brutto. Für Alleinstehende mit Steuerklasse 1 sind das rund 3.300 Euro netto im Monat, heißt es im Antrag. Zum Vergleich, ein Bundestagsabgeordneter erhält derzeit mit Zulagen mehr als 3-mal so viel.
0: Nach dem Triumph der deutschen Mannschaft gestern stehen auch heute wieder einige Partien bei der Fußball-WM in Nordamerika an. Den Anfang macht Europameister Spanien. Ab 18 Uhr geht's gegen Saudi-Arabien. Um 21 Uhr folgt dann die Partie Belgien gegen den Iran. Und in der Nacht ab 0 Uhr spielen Uruguay gegen Kap Verde und Neuseeland gegen Ägypten.
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4: Es ist Sommeranfang, es ist heiß. Auch in der kommenden Nacht schwülwarme Temperaturen und der Wochenstart genauso mit bis zu 30 Grad und Sonne und Wolken im Wechsel. Ziemlicher Wind dazu an vielen Ecken, heißt die Luft steht nicht ganz so stark und der Dienstag zeigt sich zunächst freundlich, später wieder mit einem steigenden Schauer- und Gewitterrisiko bei wieder schwülwarmen bis zu 32 Grad. Schauen wir auf die Straßen. A4 Görlitz Richtung Dresden zwischen Uist und Bokau noch immer ein defektes Auto auf der rechten Spur. Auf der A13 Berlin Richtung Dresden 50 Minuten Stau zwischen Großreschen und Ortrand. Dann auf der A13 weiter zwischen Tiendorf und Radeburg eine Viertelstunde. Und Vorsicht immer noch auf der A72 Chemnitz Richtung Leipzig zwischen Rochlitz und Borner Süd auf der linken Spur Metallteile. In Kleinbardau ist die Kleinbardauer Hauptstraße zwischen zur Alten Schmiede und Wernbrucher Straße in beiden Richtungen noch nach einem Unfall gesperrt.

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1: Es ist Sommeranfang, es ist heiß. Auch in der kommenden Nacht schwülwarme Temperaturen und der Wochenstart genauso mit bis zu 30 Grad und Sonne und Wolken im Wechsel. Ziemlicher Wind dazu an vielen Ecken, heißt die Luft steht nicht ganz so stark und der Dienstag zeigt sich zunächst freundlich, später wieder mit einem steigenden Schauer- und Gewitterrisiko bei wieder schwülwarmen bis zu 32 Grad. Schauen wir auf die Straßen. A4 Görlitz Richtung Dresden zwischen Uist und Bokau noch immer ein defektes Auto auf der rechten Spur. Auf der A13 Berlin Richtung Dresden 50 Minuten Stau zwischen Großreschen und Ortrand. Dann auf der A13 weiter zwischen Tiendorf und Radeburg eine Viertelstunde. Und Vorsicht immer noch auf der A72 Chemnitz Richtung Leipzig zwischen Rochlitz und Borner Süd auf der linken Spur Metallteile. In Kleinbardau ist die Kleinbardauer Hauptstraße zwischen zur Alten Schmiede und Bernbucher Straße in beiden Richtungen noch nach einem Unfall gesperrt.
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1: Mit Frederik Seifert. Glück auf. Der Kreistag des Erzgebirgskreises hat grünes Licht für ein Liquiditätsdarlehen fürs Erzgebirgsklinikum gegeben. Der 5-Millionen-Kredit ist notwendig, um die Zahlungsfähigkeit zu sichern, trotz der fast erreichten Schuldenfreiheit.
2: Grund für den finanziellen Engpass sind sinkende Patientenzahlen und geringere Erlöse durch die aktuelle Krankenhausreform, die besonders ländliche Standorte unter Druck setzt. Klinikum-Geschäftsführer Marcel Koch wertet das einstimmige Ja der Kreisräte als deutliches Zeichen für den Rückhalt der Politik, warnt aber gleichzeitig vor den finanziellen Folgen der bundespolitischen Vorgaben für Kliniken im ländlichen Raum. Sandra Petzold, Nachrichtenredaktion.

0: Nach 34 Jahren geht in Schwarzenberg eine Ära zu Ende. Der Lorenz-Baumarkt schließt zum Jahresende. Das berichtet die Freie Presse. Vor allem die massiv gestiegenen Energiekosten sowie die Kaufzurückhaltung der Kunden hätten zu dieser Entscheidung geführt, so das Unternehmen. Auch gesundheitliche Gründe der Inhaber machten die Fortführung des Geschäfts unmöglich. Bis zum Jahresende läuft der Betrieb aber wie gewohnt weiter, inklusive Weihnachtsmarkt und Baumverkauf. In Annaberg-Buchholz muss die Kupferstraße ab morgen kurzfristig dicht gemacht werden. Darüber hat die Stadt jetzt informiert. Laut Mitteilung steht in Höhe der Hausnummer 13 von 8 bis 12 Uhr eine Betonpumpe, die für eine Haussanierung benötigt wird. Weil auch die große Kirchgasse gesperrt ist, kommt man zur unteren Badergasse und dem unteren Teil der Kupferstraße in dieser Zeit nur über die kleine Kirchgasse, hieß es. Innenminister Dobrindt will die Abschiebungen nach Afghanistan erheblich ausweiten. Künftig seien 3 Charterflüge pro Monat möglich, sagte eine Sprecherin des Ministeriums. Zusätzlich seien Einzelrückführungen über Linienflüge jederzeit möglich. Die zweiten Gruppenspieltage der WM gehen weiter. Von heute Abend bis morgen früh sind die Gruppen G und H an der Reihe. Moritz Einzel blickt voraus.
1: Den Anfang macht Europameister Spanien mit der Partie gegen Saudi-Arabien. Die Spanier wollen nach dem blamablen 0:0 zum Auftakt gegen Kap Verde den ersten Eindruck korrigieren. Anstoß ist um 18 Uhr deutscher Zeit. Kap Verde trifft im anderen Spiel der Gruppe H um Mitternacht auf Uruguay. Alle 4 Teams in dieser Gruppe haben jeweils einen Punkt. Das gilt auch für die Mannschaften in Gruppe G. Hier spielt Belgien ab 21 Uhr gegen den Iran und Neuseeland trifft um 3 Uhr nachts auf Ägypten.
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3: Tropisch warm ist es und bleibt es auch in der kommenden Nacht und morgen. Teils heiter, teils mit Wolken, aber meistens trocken und wieder an die 30 Grad. Und der Dienstag zunächst richtig freundlich, später dann wieder mit steigendem Schauer- und Gewitterrisiko bei schwülheißen bis zu 32 Grad. Der Blick auf die Straßen A4 Dresden Richtung Görlitz zwischen Weißenberg und Niederseifersdorf. Behinderungen nach einem Unfall. Außerdem auf der A4 Richtung Dresden zwischen Salzenfaust und Burkau 25 Minuten Stau. Dann auf der A13 Berlin Richtung Dresden zwischen Klettwitz und Ortrand hier 45 Minuten und auf der A13 zwischen Thiendorf und Radeburg 20 Minuten Stau. Außerdem ist die A14 Leipzig Richtung Dresden zwischen Grimma und Leisnig wegen Reinigungsarbeiten vorübergehend gesperrt. Und gesperrt auch in Kleinbardau die Kleinbardauer Hauptstraße zwischen zur Alten Schmiede und Bernbrucher Straße wegen eines Unfalls. Geblistert in Leipzig, da steht zum einen in der Permoser Straße und zum anderen in der Altenburger Straße jeweils stadteinwärts der Superpizza.

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1: Tropisch warm ist es und bleibt es auch in der kommenden Nacht und morgen. Teils heiter, teils mit Wolken, aber meistens trocken und wieder an die 30 Grad. Und der Dienstag zunächst richtig freundlich, später dann wieder mit steigendem Schauer- und Gewitterrisiko bei schwülheißen bis zu 32 Grad. Der Blick auf die Straßen A4 Dresden Richtung Görlitz zwischen Weißenberg und Niederseifersdorf, Behinderungen nach einem Unfall. Außerdem auf der A4 Richtung Dresden zwischen Salzenfaust und Burkau 25 Minuten Stau. Dann auf der A13 Berlin Richtung Dresden zwischen Klettwitz und Ortrand hier 45 Minuten und auf der A13 zwischen Thiendorf und Radeburg 20 Minuten Stau. Außerdem ist die A14 Leipzig Richtung Dresden zwischen Grimma und Leisnig wegen Reinigungsarbeiten vorübergehend gesperrt. Und gesperrt auch in Kleinbardau die Kleinbardauer Hauptstraße zwischen zur Alten Schmiede und Bernbrucher Straße wegen eines Unfalls. Geblitzt wird in Leipzig, da steht zum einen in der Permoser Straße und zum anderen in der Altenburger Straße jeweils stadteinwärts der Superblitzer.
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1: Ich bin Oliver Urbanke. Der Präsident des Deutschen Instituts für Wirtschaftsforschung, Fratscher, hält die Vorschläge der Rentenkommission für unzureichend. Sie gehen in die richtige Richtung, bleiben aber insgesamt zu vorsichtig, sagt er der Rheinischen Post. Thomas Thonfeld berichtet.
2: Mut und Konsequenz, das vermisst der DEW-Präsident bei den Reformvorschlägen. Denn an den drei größten Problemen, so Fratscher, würden sie nichts ändern. Der hohen Altersarmut, der zu starken Belastung der jungen Generation und der Schieflage bei der Gerechtigkeit. Ein höheres Renteneintrittsalter, die Einführung einer kapitalgedeckten Rente und weniger Frühverrentungen hält er allerdings für richtig.
1: Die Partei Die Linke verpflichtet ihre Abgeordneten im Bund und in Europa, einen Großteil ihrer Diäten an Sozialfonds abzugeben und nicht mehr für sich zu behalten. Der Gehaltsdeckel orientiert sich dabei am Tarifvertrag für den öffentlichen Dienst und liegt aktuell bei 5.300 Euro brutto. Zum Vergleich, ein Bundestagsabgeordneter erhält aktuell eine monatliche Diät von rund 11.800 Euro brutto. Den Landwirten machen hohe Kosten und gesunkene Preise für viele wichtige Produkte zu schaffen. Wenn die Branche keine Preiserholung bekomme, dann werde die Landwirtschaft in eine echte Liquiditätskrise hineinlaufen, sagte Bauernpräsident Ruckwied. Die Preissituation sei aktuell für alle Getreidearten miserabel, bis auf Raps, heißt es. Zum Auftakt gab es ein überraschendes

0: ist 0:0 gegen Kap Verde. Gegen Saudi-Arabien soll jetzt der erste Sieg her. Spanien eröffnet in diesen Minuten Spieltag 2 der Gruppe H bei der Fußball-WM. Kap Verde trifft dann um Mitternacht auf Uruguay. Belgien in Gruppe G trifft ab 21 Uhr auf den Iran und Neuseeland spielt um 3 Uhr nachts gegen Ägypten.
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2: Der Abend schwül, warm und mit Schauer- und Gewitterrisiko, vor allem in Richtung Vogtland, Richtung Zwickau, Richtung Erzgebirge und auch in Teilen der Lausitz. Ansonsten ist es auch morgen dann meist trocken, bei Temperaturen an die 30 Grad, aber wieder richtig sommerlich. Und am Dienstag erst freundlich, später dann wieder örtliche Schauer und Gewitter bei schwülwarmen bis zu 32 Grad. Schauen wir auf die Straßen. A4 Dresden Richtung Görlitz zwischen Weißenberg und Niederseifersdorf. Hier noch Behinderungen nach einem Unfall. Dann auf der A4 Görlitz Richtung Dresden zwischen Salzenforst und Burkau 35 Minuten Stau. Auf der A13 Berlin Richtung Dresden zwischen Klettwitz und Ortrand eine Dreiviertelstunde Stau und zwischen Thiendorf und Marsdorf eine halbe Stunde. Außerdem Vorsicht auf der A15 Cottbus Richtung Dreieck Spreewald zwischen Fetschau und Boblitz. Behinderungen nach einem Unfall auf der linken Spur, da auch Personen an der Autobahn. Auf der B97 dicker Verkehr zwischen Lausnitz und Hermsdorf 20 Minuten und im Kreis Oberspreewald-Lausitz zwischen Roland und Schwarzheide, da liegen immer noch Gegenstände. Vorsicht!

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1: Der Abend schwül, warm und mit Schauer- und Gewitterrisiko, vor allem in Richtung Vogtland, Richtung Zwickau, Richtung Erzgebirge und auch in Teilen der Lausitz. Ansonsten ist es auch morgen dann meist trocken, bei Temperaturen an die 30 Grad, aber wieder richtig sommerlich. Und am Dienstag erst freundlich, später dann wieder örtliche Schauer und Gewitter bei schwülwarmen bis zu 32 Grad. Schauen wir auf die Straßen. A4 Dresden Richtung Görlitz zwischen Weißenberg und Niederseifersdorf. Hier noch Behinderungen nach einem Unfall. Dann auf der A4 Görlitz Richtung Dresden zwischen Salzenforst und Burkau 35 Minuten Stau. Auf der A13 Berlin Richtung Dresden zwischen Klettwitz und Ortrand eine Dreiviertelstunde Stau und zwischen Thiendorf und Marsdorf eine halbe Stunde. Außerdem Vorsicht auf der A15 Cottbus Richtung Dreieck Spreewald zwischen Fetschau und Bobnitz. Behinderungen nach einem Unfall auf der linken Spur, da auch Personen an der Autobahn. Auf der B97 dicker Verkehr zwischen Lausnitz und Hermsdorf 20 Minuten und im Kreis Oberspreewald-Lausitz zwischen Roland und Schwarzheide, da liegen immer noch Gegenstände. Vorsicht!
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1: Ich bin Oliver Urbanke. Die geplante Reform der Alterssicherung soll die Rente auch in den nächsten Jahren für jüngere Menschen sicher machen. Das kündigte Bundesarbeitsministerin Baas an. Die 30 Empfehlungen der Rentenkommission sollen am Dienstag offiziell übergeben werden. Demnach soll das Rentenalter schrittweise auf 68 steigen. Die sogenannte Rente mit 63 soll abgeschafft werden. Selbstständige und Politiker sollen außerdem in die gesetzliche Rente aufgenommen werden. Die durchschnittliche Zahl der Hitzetage in Deutschland mit Spitzenwerten über 30 Grad hat zugenommen. Das geht aus Daten des Deutschen Wetterdienstes hervor. Thomas Thonfeld berichtet.
2: Seit 8 Jahren geht der Trend klar nach oben, heißt es auch vom Umweltbundesamt. Denn seitdem kommen die starken Hitzeperioden fast jeden Sommer, teils mit 17 oder sogar 20 Hitzetagen pro Jahr. Und eine Studie des Max-Planck-Instituts zeigt, die 5 intensivsten Hitzewellen der vergangenen 45 Jahre gab es alle seit 2010.
1: Wer künftig einen neuen Elektro-BMW fährt, könnte ihn aus Sachsen bekommen. Das BMW-Werk Leipzig bereitet sich derzeit auf die sogenannte neue Klasse vor, schreibt die LVZ. Das sei die nächste Generation vollelektrischer Fahrzeuge des Konzerns. Dafür soll die Fabrik im Sommer für mehrere Wochen umgebaut werden. Während der Produktionsunterbrechung werde das Werk umfangreich angepasst, heißt es. Hintergrund seien neue technische Anforderungen der kommenden Fahrzeuggeneration. Bei der Fußball-WM stehen am Abend Spiele in Gruppe G und H an. Titel mit Favorit Spanien spielt gerade gegen Saudi-Arabien. Kap Verde trifft dann um Mitternacht auf Uruguay. Belgien in Gruppe G trifft ab 21 Uhr auf den Iran. Und Neuseeland spielt um 3 Uhr nachts gegen Ägypten.
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3: Der Abend schwül, warm und mit Schauer- und Gewitterrisiko, vor allem in Richtung Vogtland, Richtung Zwickau, Richtung Erzgebirge und auch in Teilen der Lausitz. Ansonsten ist es auch morgen dann meist trocken, bei Temperaturen an die 30 Grad, aber wieder richtig sommerlich. Und am Dienstag erst freundlich, später dann wieder örtliche Schauer und Gewitter bei schwülwarmen bis zu 32 Grad. Schauen wir auf die Straßen. A4 Dresden Richtung Görlitz zwischen Weißenberg und Niederseifersdorf. Hier noch Behinderungen nach einem Unfall. Dann auf der A4 Görlitz Richtung Dresden zwischen Salzenforst und Burkau 35 Minuten Stau. Auf der A13 Berlin Richtung Dresden zwischen Klettwitz und Ortrand eine Dreiviertelstunde Stau und zwischen Thiendorf und Marsdorf eine halbe Stunde. Außerdem Vorsicht auf der A15 Cottbus Richtung Dreieck Spreewald zwischen Fetschau und Boblitz. Behinderungen nach einem Unfall auf der linken Spur, da auch Personen an der Autobahn. Auf der B97 dicker Verkehr zwischen Lausnitz und Hermsdorf 20 Minuten und im Kreis Oberspreewald-Lausitz zwischen Roland und Schwarzheide, da liegen immer noch Gegenstände. Vorsicht!

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1: Heute Abend mehr Wolken und es kann Schauer und zum Teil kräftige Gewitter geben. Die Temperaturen in der Nacht so zwischen 17 und 14 Grad. Der Wochenstart bleibt schön sommerlich, morgen Sonne und Wolken im Mix bei 22 bis 28 Grad und Dienstag und Mittwoch wieder über 30 Grad. Und Achtung, auf der A4 Görlitz Richtung Dresden zwischen Salzenfurst und Burkau Stau und weiter zwischen dem Tunnel Königshainer Berge und Niederseifersdorf ein umgestürzter Baum. A13 Berlin Richtung Dresden zwischen Klettwitz und Ortrand 6 Kilometer Stau und dann noch zwischen Tiendorf und Radeburg 4 Kilometer. A17 Prag Richtung Dresden zwischen Pirna und Heidenau 2 Kilometer Stau nach einem Unfall. Fahren Sie vorsichtig und kommen Sie gut an.
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1: Ich bin Oliver Urbanke. In der Schweiz haben heute Gespräche zwischen dem Iran und den USA über eine dauerhafte Friedenslösung begonnen. Ein Streitpunkt dabei sind mögliche Mautregelungen in der Straße von Hormuz. Bundesaußenminister Wadephul warnt vor solchen Plänen. Katrin Müller berichtet.
2: Der für die weltweite Energieversorgung wichtige Seeweg muss wieder frei passierbar sein, das sei ein Prinzip des Seevölkerrechts. Und dann würde sich auch der Ölpreis schnell normalisieren, so Wadephul beim Bürgerforum im Auswärtigen Amt. In der Absichtserklärung zwischen den USA und dem Iran ist die freie Durchfahrt durch die Straße von Hormuz demnach aber nicht zu 100% garantiert. Die Bundesregierung macht sie aber zur Bedingung für eine mögliche Lockerung der Iran-Sanktionen.
1: Die Linke verpflichtet ihre Abgeordneten im Bund und in Europa, einen Großteil ihrer Diäten an Sozialfonds abzugeben und nicht mehr als ein Durchschnittsgehalt für sich zu behalten. Das ist beim Parteitag in Potsdam beschlossen worden. Der Gehaltsdeckel orientiert sich am Tarifvertrag für den öffentlichen Dienst und liegt aktuell bei 5.300 Euro brutto. Für Alleinstehende mit Steuerklasse 1 sind das rund 3.300 Euro netto im Monat, heißt es im Antrag. Zum Vergleich, ein Bundestagsabgeordneter erhält derzeit mit Zulagen mehr als dreimal so viel. Bauernpräsident Rugwied sieht die Landwirtschaft auf eine Liquiditätskrise zuschlittern. Die Produktionskosten für viele Getreidearten seien zu hoch, die Verkaufspreise zu niedrig, so Rugwied. Manche Landwirte hätten schon die Düngung reduziert, um Kosten zu sparen. Stickstoffdünger beispielsweise ist etwa 30% teurer als noch vor einem Jahr. Bei der Fußball-Weltmeisterschaft stehen am Abend Spiele in Gruppe G und H an. Belgien in Gruppe G trifft ab 21 Uhr auf den Iran und Neuseeland spielt um 3 Uhr nachts gegen Ägypten. Kap Verde in Gruppe H trifft um Mitternacht auf Uruguay.
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3: Heute Abend mehr Wolken und es kann Schauer und zum Teil kräftige Gewitter geben. Die Temperaturen in der Nacht so zwischen 17 und 14 Grad. Der Wochenstart bleibt schön sommerlich, morgen Sonne und Wolken im Mix bei 22 bis 28 Grad und Dienstag und Mittwoch wieder über 30 Grad.
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1: Heute Abend mehr Wolken und es kann Schauer und zum Teil kräftige Gewitter geben. Die Temperaturen in der Nacht so zwischen 17 und 14 Grad. Der Wochenstart bleibt schön sommerlich. Morgen Sonne und Wolken im Mix bei 22 bis 28 Grad. Und Dienstag und Mittwoch wieder über 30 Grad.

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1: Ich bin Oliver Urbanke. Nach dem ernüchternden 0:0 im Auftaktspiel gegen Kap Verde konnte

0: Spanien am zweiten Spieltag der Fußball-WM einen klaren Sieg einfahren. Gegen Saudi-Arabien stand es am Ende 4:0. Jetzt um 21 Uhr trifft Belgien auf den Iran, Kap Verde spielt um Mitternacht gegen Uruguay und Neuseeland ab 3 Uhr nachts gegen Ägypten. Die Vorschläge der Rentenkommission gehen laut einem Wirtschaftsexperten nicht weit genug. DIW-Chef Fratscher sagte der Rheinischen Post, die Pläne seien zu vorsichtig und änderten nichts an den drei größten Problemen. Hohe Altersarmut, zu starke Belastung junger Menschen und Ungleichheiten im System. Er fordert von der Regierung Nachbesserungen. Die durchschnittliche Zahl der Hitzetage in Deutschland mit Spitzenwerten über 30 Grad hat zugenommen. Das geht aus Daten des Deutschen Wetterdienstes hervor. Thomas Thonfeld berichtet.
1: Seit 8 Jahren geht der Trend klar nach oben, heißt es auch vom Umweltbundesamt. Denn seitdem kommen die starken Hitzeperioden fast jeden Sommer, teils mit 17 oder sogar 20 Hitzetagen pro Jahr. Und eine Studie des Max-Planck-Instituts zeigt, die 5 intensivsten Hitzewellen der vergangenen 45 Jahre gab es alle seit 2010.
0: Der Onlinehandel leidet immer stärker unter Betrug. Laut einer Analyse des Cybersicherheitsdienstes LexisNexis sind inzwischen fast 40% aller Betrugsfälle auf normale Kunden zurückzuführen, die die Konjunkturflaute ausnutzen. Den Rest verantworten kriminelle Banden, die Menschen gezielt zum Betrug anwerben.
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3: Heute Abend mehr Wolken und es kann Schauer und zum Teil kräftige Gewitter geben. Die Temperaturen in der Nacht so zwischen 17 und 14 Grad. Der Wochenstart bleibt schön sommerlich. Morgen Sonne und Wolken im Mix bei 22 bis 28 Grad. Und Dienstag und Mittwoch wieder über 30 Grad.

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1: Heute Abend mehr Wolken und es kann Schauer und zum Teil kräftige Gewitter geben. Die Temperaturen in der Nacht so zwischen 17 und 14 Grad. Der Wochenstart bleibt schön sommerlich. Morgen Sonne und Wolken im Mix bei 22 bis 28 Grad. Und Dienstag und Mittwoch wieder über 30 Grad.

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1: Ich bin Florian Klaus. In der Schweiz haben heute Gespräche zwischen dem Iran und den USA über eine dauerhafte Friedensvereinbarung begonnen. Dabei soll es aber zu Anlaufschwierigkeiten gekommen sein. Ronny Thorau berichtet.
2: Trump hatte am Sonntagnachmittag im US-Sender Fox News unter anderem erklärt, er habe dem Iran eine Warnung übermittelt. Sollte der Iran die Straße von Hormuz wieder schließen, dann würden die Iraner kein Land mehr haben, in das sie zurückkehren könnten. Die iranische Delegation in der Schweiz protestierte offenbar und wollte ihre Reaktion prüfen. Die Verhandlungen wurden angeblich nach 80 Minuten zunächst unterbrochen. Ob sie abgebrochen wurden, dazu gab es zunächst keine klaren Aussagen.
1: Eine geplante Reform soll die Rente auch in den nächsten Jahren für jüngere Menschen sicher machen. Das kündigte Bundesarbeitsministerin Baas an. Die Vorschläge der Rentenkommission sollen am Dienstag offiziell übergeben werden. Demnach soll unter anderem das Rentenalter schrittweise auf 68 steigen und die sogenannte Rente mit 63 abgeschafft werden. Die Linke verpflichtet ihre Abgeordneten, einen Großteil ihrer Diäten an Sozialfonds abzugeben und nicht mehr für sich zu behalten. Der Gehaltsdeckel orientiert sich am Tarifvertrag für den öffentlichen Dienst und liegt derzeit bei 5.300 Euro brutto. Zum Vergleich, ein Bundestagsabgeordneter erhält derzeit eine monatliche Diät von rund 11.800 Euro brutto. Nach dem ernüchternden 0:0 im Auftaktspiel gegen Kap Verde konnte Spanien am zweiten Spieltag der Fußball-WM einen klaren Sieg einfahren.

0: Iran. Gegen Saudi-Arabien stand es am Ende 4:0. Aktuell spielen Belgien und der Iran gegeneinander, Kap Verde spielt um Mitternacht gegen Uruguay und Neuseeland ab 3 Uhr gegen Ägypten.
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2: Heute Abend mehr Wolken und es kann Schauer und zum Teil kräftige Gewitter geben. Die Temperaturen in der Nacht so zwischen 17 und 14 Grad. Der Wochenstart bleibt schön sommerlich, morgen Sonne und Wolken im Mix bei 22 bis 28 Grad und Dienstag und Mittwoch wieder über 30 Grad.

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1: Heute Abend mehr Wolken und es kann Schauer und zum Teil kräftige Gewitter geben. Die Temperaturen in der Nacht so zwischen 17 und 14 Grad. Der Wochenstart bleibt schön sommerlich. Morgen Sonne und Wolken im Mix bei 22 bis 28 Grad. Und Dienstag und Mittwoch wieder über 30 Grad.

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1: Ich bin Florian Klaus. Während in der Schweiz Verhandlungen zwischen dem Iran und den USA laufen, schickt US-Präsident Trump neue Drohungen nach Teheran. Der Iran müsse seine Stellvertreter im Libanon, gemeint ist die Hisbollah, daran hindern, Unruhe zu stiften. Sonst werde die USA den Iran wieder sehr hart treffen, so Trump. Dem Sender Fox News sagte er außerdem, wenn die

0: Iraner die Straße von Hormus schließen, könnten sie, Zitat, nicht einmal mehr in ihr verdammtes Land zurückkehren, Zitat Ende. Die bekannt gewordenen Rentenvorschläge einer Expertenkommission der Bundesregierung kommen nicht bei jedem gut an. Arbeitsministerin Baas hat sie aber grundsätzlich gelobt. Es werde über alle Generationen geschaut, wie die Rentenversicherung bezahlbar bleiben kann, sagte sie. Unter den Vorschlägen der Kommission ist unter anderem das Ende der abschlagsfreien Rente mit 63. Das Renteneintrittsalter soll außerdem steigen. Wer künftig einen neuen Elektro-BMW fährt, könnte ihn aus Sachsen bekommen. Das BMW-Werk Leipzig bereitet sich derzeit auf die sogenannte neue Klasse vor, schreibt die LVZ. Das sei die nächste Generation voll elektrischer Fahrzeuge des Konzerns. Dafür soll die Fabrik im Sommer für mehrere Wochen umgebaut werden. Während der Produktionsunterbrechung werde das Werk umfangreich angepasst, hieß es. Hintergrund seien neue technische Anforderungen der kommenden Fahrzeuggeneration. Im ersten Spiel wollte es für die Spanier bei der Fußball-WM noch nicht so richtig laufen, das zweite lief deutlich besser. Mit 4:0 haben sie Saudi-Arabien geschlagen. Nach dem aus spanischer Sicht enttäuschenden torlosen Unentschieden gegen Kap Verde stehen sie damit jetzt bei 4 Punkten. Das andere Spiel der Gruppe zwischen Kap Verde und Uruguay beginnt um Mitternacht.
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2: Heute Abend mehr Wolken und es kann Schauer und zum Teil kräftige Gewitter geben. Die Temperaturen in der Nacht so zwischen 17 und 14 Grad. Der Wochenstart bleibt schön sommerlich. Morgen Sonne und Wolken im Mix bei 22 bis 28 Grad. Und Dienstag und Mittwoch wieder über 30 Grad.
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1: Heute Abend mehr Wolken und es kann Schauer und zum Teil kräftige Gewitter geben. Die Temperaturen in der Nacht so zwischen 17 und 14 Grad. Der Wochenstart bleibt schön sommerlich. Morgen Sonne und Wolken im Mix bei 22 bis 28 Grad. Und Dienstag und Mittwoch wieder über 30 Grad.

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1: Ich bin Florian Klaus. In der Schweiz haben heute Gespräche zwischen dem Iran und den USA über eine dauerhafte Friedensvereinbarung begonnen. Dabei soll es aber zu Anlaufschwierigkeiten gekommen sein. Ronny Thorau berichtet.
2: Trump hatte am Sonntagnachmittag im US-Sender Fox News unter anderem erklärt, er habe dem Iran eine Warnung übermittelt. Sollte der Iran die Straße von Hormuz wieder schließen, dann würden die Iraner kein Land mehr haben, in das sie zurückkehren könnten. Die iranische Delegation in der Schweiz protestierte offenbar und wollte ihre Reaktion prüfen. Die Verhandlungen wurden angeblich nach 80 Minuten zunächst unterbrochen. Ob sie abgebrochen wurden, dazu gab es zunächst keine klaren Aussagen.
1: Berufspolitiker sollten nicht mehr verdienen als die arbeitende Klasse. So begründet die Linke, dass Abgeordnete aus ihrer Partei einen Großteil ihrer Diäten an Sozialfonds abgeben sollen. Das hat

0: Der Parteitag in Potsdam beschlossen. Der Gehaltsdeckel soll sich am öffentlichen Dienst orientieren und bei derzeit 5.300 Euro brutto liegen. Zum Vergleich, Abgeordnete im Bundestag bekommen eine monatliche Diät von mehr als 11.800 Euro brutto plus Aufwandspauschale. Wer künftig einen neuen Elektro-BMW fährt, könnte ihn aus Sachsen bekommen. Das BMW-Werk Leipzig bereitet sich derzeit auf die sogenannte neue Klasse vor, schreibt die LVZ. Das sei die nächste Generation voll elektrischer Fahrzeuge des Konzerns. Dafür soll die Fabrik im Sommer für mehrere Wochen umgebaut werden. Während der Produktionsunterbrechung werde das Werk umfangreich angepasst, hieß es. Hintergrund seien neue technische Anforderungen der kommenden Fahrzeuggeneration. Belgien ist bei der Fußball-WM gegen den Iran nicht über ein torloses Unentschieden hinausgekommen. Nach einer roten Karte in der 66. Minute mussten die Belgier in Unterzahl spielen. Vorher hatte Spanien mit 4:0 gegen Saudi-Arabien gewonnen. Und in diesen Minuten beginnt das Spiel Uruguay gegen Kap Verde. Ab 3 spielt dann noch Neuseeland gegen Ägypten.
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2: In der Nacht ist es wechselnd bewölkt bei Temperaturen zwischen 17 und 14 Grad. Der Montag bleibt sommerlich mit einem Sonne-Wolken-Mix bei 22 bis 28 Grad und Dienstag und Mittwoch wieder über 30 Grad.

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1: Ich bin Florian Klaus. Wie geht es mit der Rente weiter? Wenn die durchgesickerten Vorschläge der Rentenkommission der Bundesregierung umgesetzt werden, sollen die Menschen in Deutschland offenbar unter anderem länger arbeiten. Offiziell sind die Empfehlungen noch nicht, eine breite Debatte gibt es aber schon. Ronny Thorau berichtet.
2: Länger arbeiten und Teile der Rente künftig aus Anlagen am Kapitalmarkt. Vor allem dagegen regt sich Widerstand von Gewerkschaften, Sozialverbänden und Opposition. Ökonomen finden manche Vorschläge dagegen zu kurz gesprungen. Dabei sind die Vorschläge der Rentenkommission noch gar nicht offiziell. Sie berät an diesem Montag sogar noch ein letztes Mal.
1: Die Deutsche Krankenhausgesellschaft warnt, dass durch Sparpläne der Bundesregierung jede zweite Klinik in den kommenden Jahren pleite gehen könnte. 2027 würden durch die geplanten Einsparungen 8% der Erlöse verloren gehen, sagte Verbandschef Gast im Redaktionsnetzwerk Deutschland. Die Branche arbeite aber schon am Limit. Der Zustand der Dresdner Straßen wird erneut digital erfasst. Wie schon vor 5 Jahren ist dazu wieder ein orangefarbenes Spezialfahrzeug in der Landeshauptstadt unterwegs. Es ist ausgestattet mit einem Laserscanner, Messsensoren und hochauflösenden Kameras. Neben Schlaglöchern oder Spuren können damit auch winzige Risse ab einer Breite von 0,5 mm erfasst und bewertet werden. 1800 Kilometer wird das Fahrzeug im Dresdner Straßennetz abfahren. Die Fußball-WM läuft für Belgien bisher enttäuschend. Auch im zweiten Spiel hat es nur ein Unentschieden gegeben. 0:0 der Endstand gegen den Iran. Ab der 67. Minute standen die Belgier dabei durch eine rote Karte nur noch zu 10. auf dem Platz. Deutlich besser lief es hingegen für Spanien. Nach dem enttäuschenden 0:0 gegen Kap Verde gab es im zweiten Spiel einen deutlichen 4:0-Sieg gegen Saudi-Arabien.
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1: In der Nacht ist es wechselnd bewölkt bei Temperaturen zwischen 17 und 14 Grad. Der Montag bleibt sommerlich mit einem Sonne-Wolken-Mix bei 22 bis 28 Grad und Dienstag und Mittwoch wieder über 30 Grad.
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1: Ich bin Florian Klaus. Jede zweite Klinik in Deutschland könnte in den kommenden Jahren vor dem Ausstehen. Davor warnt die Deutsche Krankenhausgesellschaft, falls die Sparvorhaben der Bundesregierung umgesetzt werden. 2027 würden dadurch 8% der Erlöse wegfallen, sagte Verbandschef Gast im Redaktionsnetzwerk Deutschland. Die Kliniken müssten demnach jeden 10. Arbeitsplatz abbauen. Die Branche arbeite schon am Limit, so Gast. Nur wenige Stunden hat es gedauert, bis die Verhandlungen über ein Ende des Kriegs zwischen den USA und dem Iran wieder unterbrochen worden sind. Die iranische Delegation hat den Verhandlungsort in der Schweiz nach Angaben der Nachrichtenagentur IRNA verlassen. Sie protestiert damit gegen einen Post von US-Präsident Trump, der dem Iran gedroht hatte, falls er nicht seine so wörtlich hochbezahlten Stellvertreter im Libanon aufhält. Gemeint ist damit die Hisbollah-Miliz. Der Zustand der Dresdner Straßen wird erneut digital erfasst. Wie schon vor 5 Jahren ist dazu wieder ein orangefarbenes Spezialfahrzeug in der Landeshauptstadt unterwegs. Es ist ausgestattet mit einem Laserscanner, Messsensoren und hochauflösenden Kameras. Neben Schlaglöchern oder Spuren können damit auch winzige Risse ab einer Breite von 0,5 mm erfasst und bewertet werden. 1800 Kilometer wird das Fahrzeug im Dresdner Straßennetz abfahren. Wieder nur ein Unentschieden. Belgien hat bei der Fußball-WM keinen guten Start erwischt. Gegen den Iran stand es am Ende 0:0. Teils mussten die Belgier dabei in Unterzahl spielen. Spanien hingegen konnte sich über einen Sieg freuen. Nach dem enttäuschenden Unentschieden gegen Kap Verde haben die Spanier mit 4:0 gegen Saudi-Arabien gewonnen.
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2: In der Nacht ist es wechselnd bewölkt bei Temperaturen zwischen 17 und 14 Grad. Der Montag bleibt sommerlich mit einem Sonne-Wolken-Mix bei 22 bis 28 Grad und Dienstag und Mittwoch wieder über 30 Grad.
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4: Amerikanische Firma Transceptor Technology приступила к производству компьютеров персональный спутник.